0: Hallo, hier spricht Eileen von Absolut Radio AI, dem ersten KI-betriebenen Radiosender. Jetzt geht's weiter mit seinen und euren Lieblingssongs. Hier sind Giant Rooks mit ihrem Hit Bedroom Exile. Let's go.
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Hey, du hörst Absolut Radio AI, dein KI-DJ Eileen hier. Jetzt lassen wir uns von Clean Bandit und Sean Paul und Annemarie mit Rockabye den Tag versüßen. Bleib dran für mehr gute Laune. Es ist 14:15.

0: Hier ist Eileen von Absolut Radio AI, dem coolsten KI-betriebenen Radiosender. Und jetzt, ganz frisch für euch, der ewige Sommerhit Replay von IAS. Lasst's krachen.
1: Ja.

Replay. Hallo zusammen, hier ist eure Eileen vom Absolut Radio AI, dem Radiosender, der komplett von künstlicher Intelligenz gesteuert wird. Jetzt geht's weiter mit einem absoluten Highlight. La Vision und Gigi D'Agostino haben sich zusammengetan und für uns Hollywood auf Lager. Hört rein und fühlt den Vibe.

Hallo zusammen, hier spricht eure Eileen von Absolut Radio AI. Jetzt geht's ans Eingemachte mit Coldplay und BTS und ihrem Song My Universe. Lasst uns die Vibes spüren. Yeah.

0: Hallo, hier ist Eileen von Absolut Radio AI, deiner KI-Gastgeberin. Jetzt servieren wir euch Firework von Katy Perry und versprühen das knisternde Feeling direkt in eure Stereos. Lasst es krachen.
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0: Hallo ihr Lieben, hier ist eure Eileen von Absolut Radio AI. Jetzt starten wir mit Tiësto und Ava Max, die uns ihren neuen Song The Motto präsentieren, also volle Lautstärke, ihr werdet es nicht bereuen. Es ist 10 vor 3.
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1: Es ist 3 Uhr. Hallo. Hier spricht Eileen von Absolut Radio AI, dem Radiosender, der komplett von KI betrieben wird. Jetzt gibt's was ganz Frisches für euch. I Believe von Kamrad. Einfach mega dieser Typ, oder?
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0: Hey, hier spricht Eileen von Absolut Radio AI, eurem KI-gesteuerten Radiosender. Jetzt bringt euch Pitbull und Kesha mit ihrem coolen Track Timber in Schwung. Bleibt dran, es ist 3:10.
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Hallo zusammen, hier ist eure Eileen von Absolut Radio AI, eurem KI-betriebenen Radiosender. Jetzt lassen wir die Regeln neu schreiben mit New Rules. Diese absolute Knallernummer von Dua Lipa wird euch so richtig auf Touren bringen. Chillt, habt Spaß und fühlt

Hallo, hier ist Eileen von Absolut Radio AI, dem Radiosender, der nur von KI betrieben wird. Cool, dass du dabei bist. Steig mit uns ein in den Vibe der Black Eyed Peas und lass dich von I Got a Feeling mitreißen. Sound an, Welt aus, los geht's.

0: Hallo, hier ist Eileen von Absolut Radio AI. Gleich an der Musikfront mit uns, Robin Schulz und Kiddo und ihr Hammertitel All We Got. Macht euch gefasst auf einen berauschenden Soundtrack.
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0: ist 3 Uhr. Hallo, hier spricht Eileen von Absolut Radio AI, dem Radiosender, der komplett von KI betrieben wird. Jetzt gibt's was ganz Frisches für euch, I Believe von Kamrad. Einfach mega dieser Typ, oder?
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1: Hallo zusammen, hier spricht Eileen von Absolut Radio AI, dem Radiosender, der komplett über KI läuft. Entspannt euch und macht euch ready für Usher mit seinem Hit More. Drehen wir die Lautstärke hoch und zünden diesen geilen Track jetzt an.
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0: Hallo zusammen, hier ist eure Eileen von Absolut Radio AI, dem ersten KI-betriebenen Sender. Bei uns jetzt mit Schwung in die nächste Runde, Jax Jones und MNEC mit ihrem Hit Where Did You Go?
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Hey, hier ist Eileen von Absolut Radio AI, eurem KI-gesteuerten Lieblingskanal. Jetzt kommt ein echter Dance-Hit für euch, geht ab zu Lose Control von Meduza und Becky Hill und Good Boys. Volle Power für euer Gefühlsleben. Es ist 4:15.

Hey, hier ist eure Eileen von Absolut Radio AI, dem Sender, der mit KI-Power rund um die Uhr für absolute Stimmung sorgt. Jetzt gibt's neuen Sound auf die Ohren mit Toby Romeo und Leonie, die uns ihr Crazy Love präsentieren. Lasst euch mitreißen, denn dieses Lied, nehme ich schon mal vorweg, ist der Knaller.

Hallo, hier spricht eure Eileen von Absolut Radio AI und jetzt gibt's was für eure Musikherzen. Gaulan packt uns mit Moonlight direkt in die moodige Vibes. Chillt rein!

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1: Kurz nach 4:30, hallo da draußen. Hier ist eure Eileen von Absolut Radio.

0: Hallo, hier ist Eileen von Absolut Radio AI, dem voll digitalen Soundtrack deines Lebens. Chillt richtig ab jetzt, denn Nicky Ure und Daisy bringen uns ihren super coolen Track Sunroof direkt ins Wohnzimmer. Es ist 4:15.
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1: Hallo. Hier ist Eileen von Absolut Radio AI, deinem KI-betriebenen Sender. Steht auf zur brandneuen Nummer von Glockenbach und Astis. Bei Dirty Dancing geht's jetzt richtig zur Sache.

0: Hi, ich bin Eileen von Absolut Radio AI. Kommt und movet euch zu dem entspannten Sound von Tinlicker und Hellslot mit Because You Move Me. Genau das Richtige für jetzt.
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0: hier ist Eileen vom Absolut Radio AI. Jetzt heißt es entspannen zu den Klängen von Lost Frequencies und Callum Scott mit ihrem Track Where Are You Now? Cool, oder? Da soll mal einer sagen, KI kann keine gute Stimmung verbreiten.
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Hallo, hier ist die fröhliche Eileen bei Absolut Radio AI, dem KI-gesteuerten Radiosender. Jetzt heizt euch das Dreamteam David Guetta und Sia mit dem Song Flames ordentlich ein.

5:30. Hallo da draußen. Hier ist Eileen von Absolut Radio AI. Jetzt kommt die fabelhafte Rita Ora und sie ist nicht alleine. Dabei hat sie Fatboy Slim mit ihrem Song Praising You. Bereits gespannt? Also, lasst es uns zusammen erleben.

0: Hey, hier ist eure Eileen von Absolut Radio AI. Jetzt mischt Guru Josh Project die Luft mit Infinity 2008 auf.
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0: zusammen, ich bin Eileen von Absolut Radio AI, dem KI-betriebenen Radiosender. Jetzt gibt's absolut gute Laune mit Alle Farben und seinem Song Bad Ideas. Enjoy, es ist 17:45.
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3: Hallo zusammen, hier ist euer Kai von Absolut Radio AI, dem ersten deutschen Radiosender, der vollständig von KI betrieben wird. In den nächsten 30 Minuten erwarten euch drei Stücke und viele weitere Knaller. Ich freue mich drauf und lerne dabei jeden Tag was Neues. Mit dem hier von Jennifer Lopez. Und viel Spaß mit Sigma und Nobody to Love.

0: eintauchen in die schillernde Welt mit Diamonds von Rihanna. Danach eine Reise in die Unabhängigkeit mit Clean Bandit featuring Demi Lovato und ihrem Song Solo. Abschluss mit einem fesselnden Duett von Ariana Grande und Nicki Minaj in Side to Side.
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Hey, ihr da draußen, hier ist euer Kai von Absolut Radio AI. Wusstet ihr, dass Technologien wie künstliche Intelligenz uns jetzt schon den Alltag erleichtern? Nehmt mal, Medizintechnologie-KI kann Symptome analysieren und uns dabei helfen, Krankheiten viel früher zu erkennen. Krass, oder? Es ist gleich 20 nach 6.

20 nach 6. Wow, was für eine Kombination. Keanu Silva, Toby Romeo und Sacha schicken jetzt ihre Hopeless Heart Vibes durch den Äther. Nur hier auf Absolut Radio AI mit eurem Gastgeber Kai.

aus ganzer Seele, ganz nah dran, Alec Benjamin jetzt mit Let Me Down Slowly hier auf Absolut Radio AI. Ich bin Kai und du bist im perfekten Musikflow.

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3: Hey, ihr da draußen, hier ist euer Kai vom KI-gesteuerten Radiosender Absolut Radio AI. Wir lassen jetzt I Like von Carrie Hilson auf euch los. Echt stark, ihr werdet es lieben. Es ist 7:30.

0: Gleich 20 vor 7. Jetzt am Start die unvergleichbare Pink mit ihrem motivierenden Knaller Never Gonna Not Dance Again. Ein wahrer Appell ans Tanzherz. Bleibt in Bewegung, Freunde!
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0: David Guetta, Ne-Yo und Akon die Power-Kombi lässt nicht locker. Jetzt geht's weiter mit Play Hard.
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3: Hey, hier ist Kai von Absolut Radio AI, eurem KI-getriebenen Radiosender. Jeden Tag lerne ich, wie man den perfekten Radiomoderator mimt. In den nächsten 30 Minuten habt ihr die Chance, 3 Lieder und viele weitere Hits zu hören. Zum Beispiel der Song Young Right Now von Robin Schulz and Dennis Lloyd. Und viel Spaß mit Galantis. Für ein Hit. Alright von Alle Farben and Kiddo. Enjoy! Und gleich gibt's Robin Schulz and Dennis Lloyd.
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Bad Liar von Imagine Dragons bringt uns jetzt die richtige Energie. Black Eyed Peas bringen mit Meet Me Halfway einfach gute Laune. Und zum Abrunden gibt's Somewhere in Between von Lionel, ein echtes Highlight.

Ihr seid bei Absolut Radio AI. Ich bin euer Moderator Kai mit einem Hammersong von Jason Derulo, der einen immer wieder auf die Tanzfläche zieht. Jetzt gibt's In My Head, kurz nach 7:30.

20 nach 7. Ihr seid bereit, euch von einem Energiebündel mitreißen zu lassen? Dann seid gespannt auf Galantis und ihren Hit Runaway, You and I.

Frisch, entspannt und voller guter Vibes, das ist Post Malone und sein Song Circles. Absolut Radio AI, ich bin Kai.

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7: Es ist 7:30. Hallo an alle da draußen. Hier ist euer Kai von Absolut Radio AI, dem komplett KI-betriebenen Radiosender. Jetzt gibt's für euch The Kid Laroi mit Without You. Lassen wir die Musik sprechen. 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

0: Ihr seid bei Absolut Radio AI. Ich bin euer Moderator Kai mit einem Hammersong von Jason Derulo, der einen immer wieder auf die Tanzfläche zieht. Jetzt gibt's In My Head, kurz nach 7:30.
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0: Gleich 10 vor 8. Holt euch eine frische Ladung gute Laune mit Tom Gregory und seinem neuen Hit Fingertips hier auf Absolut Radio AI mit eurem Moderator Kai.
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9: Hallo liebe Gemeinde, hier spricht Kai, euer Host des Radiosenders Absolut Radio AI. Wir perfektionieren weiterhin das Spiel des Radiomachens. Freut euch auf die nächsten 30 Minuten mit 3 Songs und vielen weiteren Hits. Oh Mann, hier ist Topic featuring A7s mit Breaking Me. I'm just right here. Kennt ihr, liebt ihr genau wie ich. More Than Friends von James Hype and Kelly Lay. Und viel Spaß mit dem hier.

0: Und jetzt viel Spaß bei Absolut Radio AI mit dem hier von Kygo und Tina Turner.
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0: Freue dich auf die raue Stimme von Tate McRae mit You Broke Me First. Danach kriegen wir Sommerfeeling dank Topic featuring A7s mit Breaking Me. Und unsere Stimmung rundet Justin Bieber ab mit seiner Nummer Peaches featuring Daniel Caesar und Givion.
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Hallo, hier spricht Kai von Absolut Radio AI. Wisst ihr, wie genial künstliche Intelligenz im Filmbereich ist? Das Animationsstudio Pixar nutzt künstliche Intelligenz, um realistische Bewegungen und Ausdrücke in ihren Figuren zu erzeugen. Schaut euch mal Toy Story 4 an und seht, wie lebensecht Forky aussieht. Voller Magie, danke KI!

20 nach 8 bereit für einen vibrierenden Beat, der die Stimmung hebt? Justin Wellington featuring Small Jam mit Ico Ico, jetzt auf Absolut Radio AI. Ich bin euer Kai, lasst uns das Leben feiern.

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3: Moin, ich bin Kai von Absolut Radio AI. Und jetzt geht's direkt rein in die freshen Beats von Pascal Le Toublon mit seinem Knaller Friendships. Musik und gute Laune, das ist unser Ding.

Kurz nach 8:30 mit frischer und hochenergetischer Vibes präsentieren Coldplay ihren fantastischen Track Higher Power, der euch höchstwahrscheinlich sofort ins Universum der guten Laune katapultieren wird.

0: Die sympathische Nea ist am Start mit ihrem Hit Some Say. Überzeugend authentisch, immer frisch, das ist Nea. So mögen wir das hier bei Absolut Radio AI.
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6: Hallo, hier spricht Kai von Absolut Radio AI, euer Radiosender powered by KI. Immer noch am Lernen und Verbessern, um euch den besten Sound zu garantieren. Jetzt starten wir in die nächsten 30 Minuten mit 3 Liedern unter vielen weiteren Hits. Zieht euch den rein von Joel Corey and Manek. Und der ist auch noch Wahnsinn. Und diesen hier von Marshmello featuring Annemarie und Friends.

0: einfach mal abtauchen mit dem super relaxten Sound von Super High und Nika und ihrem Song Following the Sun. Weiter geht's mit Summer Feeling pur durch Calvin Harris und seinem Hit Summer. Und um den Bogen zu schließen, gibt's was zum Chillen. Friends von Marshmello featuring Annemarie.
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In den Startlöchern, liebe Musikfans, hier bei Absolut Radio AI. Ihr chillt mit mir, Kai, und wir tauchen ein in die vielfältige Welt der KI. Wie, ihr fragt euch, kann KI im Filmgeschäft eingesetzt werden? Passt mal auf. KI-Programme wie AI Film können komplette Drehbücher erstellen, indem sie tausende von existierenden Filmen scannen und analysieren. So entstand der Kurzfilm Sunspring. Von Farbgebung bis Charakterzüge kann alles vorherbestimmt werden. Krass, oder? Es ist 9:15 Uhr.

Zwei Jungspunde, die ihr Handwerk verstehen, Nico Santos und Topic, kommen jetzt mit Like I Love You. Bereit machen, es wird richtig gut.

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6: Hallo, hier spricht Kai von Absolut Radio AI, eurem AI-unterstützten Radiosender. Und jetzt bringt Harry Styles mit As It Was frischen Wind in unsere Playlist. Oh.

0: 9.35 Uhr mit ASAP zeigt der belgische Singer-Songwriter Milo wieder mal, warum seine Hits einfach richtig chillig sind. Unsere volle Portion Good Vibes jetzt auf Absolut Radio AI.
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0: Es ist 10 vor 10, gleich für euch am Start. Niemand anders als Gotye und Kimbra mit ihrem Hit Somebody That I Used To Know. Spannend, was dieses Duo so zaubert, findet ihr nicht auch? Bleibt gespannt, hier auf Absolut Radio AI mit eurem Kai.
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10: Hey, du hörst gerade Absolut Radio AI und ich bin dein KI-Moderator Kai. Jeden Tag lerne ich dazu, um dir ein Spitzen-Radioprogramm zu bieten. Jetzt geht's rund 3 Hits am Stück und viele mehr erwarten dich in den nächsten 30 Minuten. Magst du? Zieht euch den rein von Justin Bieber and Blood Purple.

0: und diesen hier. Wow, vorher gibt's noch den hier, Friends und los geht's.
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0: Es ist 10 nach 10. Rihanna sorgt jetzt für ein kleines bisschen Regen im Studio mit Umbrella. Auch Daft Punk lassen nicht lange auf sich warten. Die Jungs machen ordentlich Stimmung mit Get Lucky. Und zum krönenden Abschluss geben Ofenbach den Song Be Mine zum Besten.
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Es ist gleich 20 nach 10. Hallo da draußen, hier ist Kai von Absolut Radio AI. Habt ihr schon von dem unglaublichen Einfluss der KI in der Musikbranche gehört? Neulich entdeckt, OpenAIs KI namens MuseNet kann eigene Songs in verschiedenen Stilen komponieren. Ist es nicht krass? Bleibt dran, wir experimentieren hier weiter.

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2: Hey, hier spricht Kai von eurem Absolut Radio AI. Freut euch jetzt auf einen echten Gute-Laune-Kracher. Ain't Nobody Loves Me Better. Ein Hammer-Sound von Felix Jean und Jasmine Thompson.

0: 10.35 Uhr. Ein bisschen Liebe geht immer, besonders mit diesem Hit. Calvin Harris und Disciples zeigen uns, wie tief die Liebe gehen kann bei How Deep Is Your Love?
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9: Hallo, hier ist Kai von Absolut Radio AI, eurem KI-betriebenen Radiosender. Ich bin immer noch dran, das Radio moderieren zu lernen. Hier kommen jetzt 3 Songs und viele weitere Knaller in der nächsten halben Stunde. Ein Hammer von Miley Cyrus. Und der von Wiese and Lanier ist auch noch einfach Wahnsinn. Viel Spaß mit Tove Lo und Habits. Stay high!

0: Mit Don't You Worry Child von Swedish House Mafia und John Martin starten wir voll durch. Topic und A7S bringen uns danach mit Kernkraft 400 A Better Day den richtigen Beat. Und dann nichts wie raus aus der Komfortzone mit Takeaway von The Chainsmokers, Illenium und Lennon Stella. Hier bei Absolut Radio AI, euer Kai.
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0: Hey, du hörst Absolut Radio AI. Ich bin Kai. Wirf einen Blick auf künstliche Intelligenz im Alltag. Immer öfter stoßen wir jetzt auf smarte Assistenten. Siri auf deinem iPhone, der Google Assistant oder Alexa von Amazon. Die reagieren auf deine Sprachbefehle und machen dein Leben ein bisschen einfacher. Geil, oder? Es ist 11:15.
1: Ja,

Egal wie dein Tag bisher verlaufen ist, OneRepublic wird ihn auf jeden Fall verschönern. Sofort OneRepublic mit If I Lose Myself. Hier auf Absolut Radio AI mit mir, deinem Moderator Kai.

Es ist gleich 11:55. Bereit machen für schwungvolle Energie und pure Lebensfreude. Wir haben gleich Tayo Cruz bei uns mit Dynamite. Bleibt dabei bei Absolut Radio AI.

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11: Hallo, hier ist Kai von Absolut Radio AI, dem Radiosender der Zukunft. Jetzt legen wir los mit Stars, ein echter Knaller von Vize und Lania. Lässig, oder? Es ist 11:30.

11.35 Uhr. Hey, hier ist Kai und jetzt gibt's den Mega-Hit von DJ Snake featuring Justin Bieber, Let Me Love You. Ein Song, der uns daran erinnert, immer unser Herz zu öffnen und Liebe zu geben. Genießt dieses Meisterwerk auf Absolut Radio AI.

0: Es ist 10:50. Selena Gomez und Marshmello bringen den Wolf in uns allen zum Heulen gleich mit Wolves.
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2: Hey, ich bin Eileen von Absolut Radio AI, deinem KI-betriebenen Radiosender. Jetzt chillst du zu Love Me Now von Kygo und Zoe Wees. Musik, die dein Herz berührt.
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Hallo, ich bin Eileen, eure Moderatorin bei Absolut Radio AI. Jetzt heizen wir die Stimmung nochmal richtig auf mit Katy Perry's Roar. Gleich geht's los, Freunde, also lauscht und fühlt den Vibe.

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3: Es ist 12:30. Hallo zusammen, hier ist Eileen auf Absolut Radio AI. Schaus lässt uns jetzt mit Love Tonight in Partystimmung kommen.

Hallo, hier spricht Eileen von Absolut Radio AI. Holt euch jetzt ein wenig Urlaubsfeeling in den Tag mit Con Calma von Daddy Yankee und Snow. Ihr werdet den Rhythmus fühlen, versprochen.

0: Es ist 12:45. Hallo da draußen. Hier ist eure Eileen von Absolut Radio AI. Macht euch bereit für ein richtiges Highlight. Miley Cyrus und ihr Powerhit Midnight Sky. Viel Spaß damit.
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3: Hallo, ich bin Eileen von Absolut Radio AI, dem coolsten KI-Radiosender. Chillt euch jetzt in den Tag mit Aviciis berühmtem Hit Wake Me Up. Tief durchatmen und los geht's.
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0: Hey, hier spricht Eileen von Absolut Radio AI, eurem liebsten KI-Radiosender. Und jetzt kommt Zed und Ellie Due mit ihrem fetten Sound Happy Now, einfach zum Abheben.
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Hallo zusammen, hier spricht Eileen, eure Stimme von Absolut Radio AI. Kommt mit auf eine musikalische Reise featuring Loud Luxury und Brando. Wir cruisen jetzt lässig durch Body.

Hier ist Eileen von Absolut Radio AI, eurem KI-gesteuerten Radiosender. Macht euch bereit für einige echt intensive Vibes, denn Ava Max ist jetzt mit ihrem supersüßen Song Every Time I Cry am Start. Einfach top, oder?

Es ist gleich 2:05. Hey, hier ist Eileen von Absolut Radio AI, dem coolsten KI-basierten Radiosender. Jetzt haben wir für euch den chilligen Song Counting Stars von OneRepublic. Macht euch bereit, im Takt zu zählen, Freunde.

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12: Kurz nach 2:30. Hallo da draußen. Hier ist Eileen von Absolut Radio AI, das AI-gesteuerte Radio. Jetzt freut euch auf Superstimmung mit Ray Dalton und Alvaro Sola und ihrem Hit Manila. Lasst es krachen.

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1: Hallo, hier spricht Eileen von Absolut Radio AI, dem ersten KI-betriebenen Radiosender. Jetzt geht's weiter mit einem echten Knaller, Blinding Lights von The Weeknd. Absolutes Lieblingslied, oder was meint ihr? Genau das Richtige für diese Stimmung.
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0: Es ist 2:10. Ich bin Eileen, deine KI-Begleiterin auf Absolut Radio AI. Jetzt wird's lässig mit Golins Track Moonlight. Steigt auf und fühlt den Vibe.
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9: Hallihallo, hier ist Eileen von Absolut Radio AI, eurem KI-Radiosender. Jetzt drehen wir die Lautstärke etwas hoch, denn Jennifer Lopez sorgt mit Ain't Your Mama für richtig gute Vibes.
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0: Hallo, hier spricht Eileen von Absolut Radio AI. Wir verschönern euch jetzt den Tag mit Freya Ridings und ihrem Song Weekends. Lasst euch von ihrer unvergleichlichen Stimme begeistern und springt mit auf die musikalische Welle.
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Hey, hier ist Eileen von Absolut Radio AI, dem Radiosender, der von KI betrieben wird. Freut euch jetzt auf Rita Ora mit ihrem Song You Only Love Me. Das wird der Hammer. Es ist 2:15.

Hi, ich bin Eileen von Absolut Radio AI, dein KI-geführter Musikbegleiter. Jetzt haben wir für dich diesen Knallesong auf Lager. Major Lazer, Justin Bieber und MO bringen dich mit Cold Water richtig in Fahrt. Einfach nur Hammerteil, oder? Lass dich überraschen.

Hallo da draußen, ich bin Eileen, eure stets gut gelaunte KI-Moderatorin von Absolut Radio AI. Gut festhalten, jetzt kommt der krass gute Song Feel Alive von Kamrat. Lasst es euch gut gehen. 20 nach 2.

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6: Hallo, hier ist Eileen von Absolut Radio AI, deinem KI-betriebenen Radiosender. Jetzt relaxed mit Alba Max und ihrem Song Kings and Queens. Viel Spaß!

0: Hallo, hier spricht Eileen von Absolut Radio AI. Wir verschönern euch jetzt den Tag mit Freya Ridings und ihrem Song Weekends. Lasst euch von ihrer unvergleichlichen Stimme begeistern und springt mit auf die musikalische Welle.
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0: ist 3:15. Hallihallo, hier ist Eileen von Absolut Radio AI, eurem KI-besetzten Sender des Vertrauens. Richtig fetter Sound kommt jetzt von der Powerfrau Leonie mit ihrem Hit Holding On. Vollgas geben und das Feeling spüren.
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8: Hey, hier ist Eileen von Absolut Radio AI, dem coolen Radiosender, der vollkommen von KI gesteuert wird. Chillt jetzt mit Jonas Blue featuring JP Cooper und ihrem Song Perfect Strangers geht mega unter die Haut.
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0: Hallo, hier spricht eure Eileen von Absolut Radio AI, dem coolsten KI-Radiosender ever. Jetzt gibt's was Feines für eure Ohren. Glad You Came von Jason Derulo. Lasst es krachen.
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Hallo, hier ist Eileen von Absolut Radio AI, eurem KI-gesteuerten Sender. Jetzt spielt für euch Tom Gregory und sein Hammersong Never Look Back. Enjoy!

zusammen, hier ist eure Eileen von Absolut Radio AI, dem ersten KI-gesteuerten Radiosender Deutschlands. Eins ist sicher, der DJ bringt uns alle dazu, uns zu verlieben mit diesem Hit. DJ Got Us Fallen in Love von Usher featuring Pitbull. Chillt und lauscht dieser heißen Nummer, die jetzt für euch läuft.

0: Hey, willkommen bei Absolut Radio AI. Ich bin eure Eileen und bringe euch jetzt den funkelnden Hit Diamonds von der wunderbaren Rihanna. Macht euch bereit für viel Glanz und Glamour.
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9: Hallo, hier ist Eileen von Absolut Radio AI, dem KI-betriebenen Funkhaus, das eurem Tag den richtigen Groove gibt. Jetzt kommt Loi mit dem brandheißen Track News.

0: Hallo, ich bin Eileen von Absolut Radio AI, deinem KI-betriebenen Lieblingsender. Jetzt läuft Alvaro Soler mit Muero, ein echt geiler Sound, der deinen Tag aufpeppt. Viel Spaß damit.
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Hallo, ihr Musikliebhaber da draußen. Hier ist eure Eileen von Absolut Radio AI. Gleich schubst Felix Jane featuring Zoe Wees eure Laune mit Do It Better noch ein Stück höher. Jetzt wird's bunt.

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9: Hallo, hier spricht Eileen von Absolut Radio AI, eurem KI-Radiosender. Chillt ein bisschen ab mit More Than You Know, gesteuert von Axwell und Ingrosso. Los geht's jetzt.
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Hallo, hier ist Eileen, eure Stimme bei Absolut Radio AI. Cool, dass ihr jetzt mit uns abhängt. Als nächstes haben wir den mega guten Song Lose Control von Meduza featuring Becky Hill und Good Boys für euch parat. Macht euch bereit, der hat richtig Biss. 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

Hallo zusammen, hier ist eure Eileen von Absolut Radio AI. Wir tauchen jetzt zusammen ab in die fluffigen Beats von Tinlicker und Helsloth mit Because You Move Me. Zieht euch warm an, es wird fresh.

Hallo zusammen, hier spricht Eileen von Absolut Radio AI, eurem einzigartigen künstlichen Intelligenz gesteuerten Radiosender. Habt ihr Bock auf was Neues? Miley Cyrus, die Powerfrau schlechthin, bringt uns jetzt ihren neuesten Hit ins Haus. Der Titel ist Jaded. Ihr werdet's lieben, wetten. Lasst euch überraschen und los geht's.

Hallo, hier spricht Eileen von Absolut Radio AI, dem radiogenen KI-Klangteppich Deutschlands. Lass dich jetzt von den Black Eyed Peas mit Meet Me Halfway in Schwingungen versetzen. So ein richtig geiler Banger.

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1: Es ist 16:30. Hallo, ich bin Eileen, eure KI-Gastgeberin bei Absolut Radio AI. Heute geht es rund mit The Weeknd und seinem Song I Feel It Coming zusammen mit Daft Punk. Also, lasst uns jetzt in diese Mega-Stimmung eintauchen.

0: Gleich 20 vor 5, hallo, ich bin Eileen von Absolut Radio AI, deinem Radiosender mit KI-Mode. Jetzt hörst du Questions von Lost Frequencies und James Arthur. Lasst uns in den Song eintauchen.
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0: Es ist 10 vor 5. Hey, hier spricht eure Eileen von Absolut Radio AI. Jetzt wird's lässig mit Sarah Larsson und ihrem Hit Ruin My Life. Bleibt gechillt, Leute.
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5: Hallo, hier spricht Eileen von Absolut Radio AI, dem coolsten KI-betriebenen Radiosender. Und jetzt freut euch auf den Mega-Hit Head and Heart von Joel Corey und M-Neck. Zieht euch zurück, zieht die Lautstärke hoch und lasst die frischen Beats in euer Herz ziehen.
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0: Hallo, hier spricht Eileen von Absolut Radio AI, dem Radiosender, der vollständig von KI betrieben wird. Und jetzt, meine Lieben, gibt es auf euren Wunsch hin den Knaller von The Chainsmokers und Coldplay, Something Just Like This. Viel Spaß!
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Hallo zusammen, ich bin Eileen, eure KI-Moderatorin von Absolut Radio AI. Jetzt gibt's was Schönes auf die Ohren, outnumbered, vom talentierten Dermot Kennedy. Jung, frisch und voller Energie, genau wie wir hier bei Absolut Radio AI. 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

Hallo da draußen, hier ist Eileen von Absolut Radio AI, dem coolsten KI-Radiosender. Kuschelt euch gemütlich ein, denn Justin Bieber und Bloodpop bringen uns jetzt mit ihrem fetzigen Hit Friends. Mann, dieser Track geht einfach unter die Haut.

Es ist gleich 5:30. Hallo, hier ist eure Eileen von Absolut Radio AI, dem hippen KI-gesteuertem Sender. Und jetzt bringt euch Annemarie mit dem Knaller Alarm richtig in Stimmung. Let's go!

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2: Hey, hier spricht Eileen von Absolut Radio AI, deinem KI-betriebenen Musiksender. Chillt euch zurück, denn jetzt kommt Be The One von Dua Lipa.

0: Hallo zusammen, hier ist Eileen von Absolut Radio AI, dem ersten KI-betriebenen Sender Deutschlands. Locker bleiben, denn jetzt gibt's für euch den Track Dance Monkey von Tones and I. Musik ab.
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0: Hallo zusammen, hier ist Eileen von Absolut Radio AI und jetzt zaubert uns Justin Timberlake das Grinsen ins Gesicht mit Can't Stop the Feeling. Viel Spaß.
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1: Hey, hier ist euer Kai von Absolut Radio AI. Immer noch am Puls der Musik und jeden Tag ein Stückchen besser am Mikro. Legt die Ohren an, denn in den nächsten 30 Minuten kommen 3 Knaller und noch viele mehr. Oh Mann, hier ist Pink and Willow Sage Heart mit Cover Me in Sunshine.

0: Und jetzt viel Spaß bei Absolut Radio AI mit dem hier von Pink and Willow Sage Heart.
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0: Es ist 6:10. Wir feiern ab jetzt mit Rita Ora und Praising You featuring Fatboy Slim. Das geht bestimmt richtig ab. Danach wird's gefühlvoll mit Charlie Puth und seinem Song Attention. Legt schon mal die Taschentücher bereit. Und zum Abschluss Leonie mit Faded Love. Da schlägt jedes Herz höher. Das ist absolut Radio AI mit mir, dem KI-Moderator Kai.
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Hey, ihr hört gerade euren Favoriten Absolut Radio AI. Ich bin Kai, eure KI-Moderator am Mikrofon. Jetzt sprechen wir über KI in der Medizin. Stellt euch mal den Computer als Doktor vor. Ein gutes Beispiel ist Watson von IBM, der riesige Mengen an medizinischer Literatur durchsuchen kann. Damit kann er Diagnosen unterstützen und Ärzten wertvolle Zeit sparen. Findet ihr nicht auch, das klingt echt crazy?

0: Guru Josh Project lässt uns die Decke küssen, jetzt mit Infinity 2008.
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3: Hallo zusammen, hier spricht Kai von Absolut Radio AI, eurem Lieblingsradio, das von künstlicher Intelligenz betrieben wird. Jetzt geht's weiter mit einem angesagten Knaller, Mabel und ihrem Song Don't Call Me Up. Viel Spaß damit!

0: Jetzt geht's gleich weiter mit Shawn Mendes. Ein junger Künstler, der uns immer wieder überrascht, dieses Mal mit There's Nothing Holding Me Back. Ein energiegeladener Track, der einfach keine Grenzen kennt. Hier auf Absolut Radio AI.
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einfach emotional und voller Energie. Jetzt geht's los mit 21 Pilots und ihrem Song Stressed Out auf Absolut Radio AI. Ich bin Kai, seid gespannt.

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9: Hallo, hier ist Kai von Absolut Radio AI. Immer noch am Lernen, wie man ein richtig guter Radiomoderator wird. In den nächsten 30 Minuten hört ihr 3 Tracks und noch viele weitere Hits. Als erste ein genialer Hit von Feis and Tom Gregory. Never Let Me Down. Und viel Spaß mit Ariana Grande featuring Nicki Minaj und Side to Side.

0: Wow! Vorher gibt's noch den hier, Never Let Me Down. Und los geht's!
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0: Es ist 10 nach 7. Starten jetzt mit dem energiegeladenen Track Rockabye von Clean Bandit, Sean Paul und Annemarie. Anschließend geht's weiter mit Like I Love You, einer kräftigen Nummer mit Nico Santos und Topic. Abschließend lassen wir die Herzen mit Sorry von Justin Bieber höher schlagen.
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Hey, du bist immer noch stark online bei Absolut Radio AI. Ich, Kai, komme auf dich zu mit einem kleinen Schwank zur KI im Filmgeschäft. Wusstest du schon, dass Spielberg mit KI arbeitet, um Schauspieler und sogar ganze Szenen zu erstellen? Ja, echt. Sie setzen Maschinen ein, um viele Szenen schneller und präziser zu gestalten. Also, falls du mal denkst, du könntest besser Regie führen, überleg's dir zweimal. Vielleicht ist die KI schneller als du. Es ist 7:15.

super Stimmung und absolute gute Laune-Garantie mit Kygo und Zoe Wees. Zusammen zeigen sie uns jetzt, was Liebe wirklich bedeutet mit Love Me Now. 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
2: Hey, hier spricht Kai von Absolut Radio AI, dem Sender, der nur von KI betrieben wird. Schaltet eure Herzen auf Empfang für Keanu Silva, Toby Romeo und Zucker und ihren Song Hopeless Heart. Lasst den Beat fließen!

0: Fröhlich klingt's aus deinen Boxen. Felix Jean und Callum Scott bringen uns jetzt mit ihrem inspirierenden Stück Love on Myself ein bisschen Liebe ins Haus hier bei Absolut Radio AI.
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0: Und jetzt, Avicii, spürt ihr diese Energie, die Good Vibes, auf uns wartet Levels. Ist das nicht einfach Bombe?
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3: Hallo, hier spricht Kai von Absolut Radio AI, eurem KI-betriebenen Sender auf dem Weg, der beste Radiomoderator zu werden. Im nächsten halben Stündchen habt ihr drei coole Songs und jede Menge mehr Hits auf dem Programm. Hier mit Medusa and Good Boys. Was für ein Hit von Ava Max. Und der ist auch noch Wahnsinn. Bumm! Und jetzt viel Spaß bei Absolut Radio AI mit dem hier von Alessia Cara.
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0: Unter meiner Haut von Gestört, aber geil und Kobe Funk featuring Vincent Weiss kommt auf euch zu. Bereit macht euch für eine Reise mit Pompeii von Bastille. Um es abzurunden, haben wir Takeaway von The Chainsmokers und Illenium und Lennon Stella.
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Hier ist Kai vom Absolut Radio AI. Hast du jemals daran gedacht, wie KI das Autofahren verändert? Nehmen wir Tesla, die Elektroauto-Giganten. Ihre Autopilot-Funktion nutzt fortschrittliche KI-Technologien, um die Sicherheit auf den Straßen zu erhöhen und das Fahrerlebnis übercool zu gestalten. KI ist nicht länger einfach nur Science-Fiction, sie ist jetzt und sie ist echt. Ja.

Kreiert von der Vibration und Emotion der Musik, spürst du sie schon? Dua Lipa mit Break My Heart. Gerade jetzt auf Absolut Radio AI.

Hallo zusammen, hier ist euer Kai vom voll KI-gesteuerten Absolutradio AI. Jetzt wird's süß und salzig mit DNCE und ihrem Hit Cake by the Ocean. Perfekt chilliges Soundbett für liebenswerte Tagträumer wie uns, nicht wahr?

0: voll aufgeladen durch den Elektrofunk von Daft Punk featuring Pharrell Williams, tanzt ganz Deutschland jetzt mit uns und verliert sich im Rhythmus von Lose Yourself to Dance. Hier auf Absolut Radio AI mit eurem Kai.
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0: Frisch und farbenfroh, genau das Richtige, um Luft unter die Flügel zu kriegen. Katy Perry mit Firework.
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1: Hallo, hier spricht Kai von Absolut Radio AI. Euer erster KI-gesteuerter Radiosender. Ich lerne ständig dazu, um ein besserer Gastgeber zu werden. Nächste halbe Stunde drei Lieder und viele weitere Hits erwarten euch. Love the Way You Lie. Ein super Song.

0: diese Superhits und viele mehr in der nächsten halben Stunde nur für euch bei Absolut Radio AI.
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0: Hier sind Blumen für euch, direkt von Miley Cyrus mit Flowers. Gleich danach nehmen uns Lost Frequencies und Callum Scott mit auf eine Seelenreise mit Where Are You Now? Und abschließend berauscht uns The Kid LAROI mit seinen gefühlvollen Without You.
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Hey, hier spricht Kai von Absolut Radio AI. Habt ihr schon darüber nachgedacht, wie die künstliche Intelligenz unsere Welt verändert? Nehmen wir mal den Bereich Medizin. KI kann Ärzten helfen, MRT-Bilder zu analysieren und schneller Krankheiten wie Alzheimer zu identifizieren. Stell dir vor, wie viele Leben dadurch gerettet werden könnten. Echt Wahnsinn, oder?

0: Gefühl tief ins Herz. Hier ist Luis Capaldi für euch. Bereit für Someone You Loved? Das ist Absolut Radio AI mit eurem Kai. Es ist gleich 9:55.
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Es ist 9:30. Hier ist Kai von Absolut Radio AI, dem Radiosender, der völlig von KI betrieben wird. Jetzt folgt für euch Tom Gregory mit dem Song River. Seid gespannt.

0: Also Leute, hier bei Absolut Radio AI kommt jetzt mal ein krasser Song. Glockenbach und Klock Klock bringen uns mit ihrem Elektropop-Hit Brooklyn einen richtig coolen Vibe ins Haus. Läuft jetzt, also dreht laut.
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1: Na, ihr Spotify-Surfer, hier gibt es Energie pur, direkt ins Herz. Zoe Wees mit Don't Give Up.
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1: Hallo zusammen, hier ist Kai von Absolut Radio AI, eurem KI-gesteuerten Musikuniversum. Wir kommen direkt zur Sache mit Let You von Ian Dior. Besser als jetzt wird's nicht, also dreht ordentlich auf.

0: Hallo zusammen, ich bin Kai von Absolut Radio AI, dem einzigen digitalen Sender, der komplett von künstlicher Intelligenz gemacht wird. Jetzt gleich haben wir was Feines für euch. Remedy von Leonie. Also bleibt cool und macht euch bereit. Es ist gleich 10 nach 10.
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Hey, hier ist Kai auf Absolut Radio AI mit eurem Wetterupdate. Ein ruhiger Septemberausklang erwartet uns. Schwacher bis mäßiger Wind, sonnig und locker bewölkt, mit stellenweise bis zu 30 Grad. Also genau das Richtige für die letzten Sonnenstunden. Macht's gut, bis bald auf Absolut Radio AI.

Hi, ich bin Kai von Absolut Radio AI, dem KI-gesteuerten Sender, wo die Musik lebt. Jetzt kommt für euch mit brüllender Energie Roar von Katy Perry. Fühlt den Groove, 20 nach 10.

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1: Hey, hier ist Kai von Absolut Radio AI. Also, es wird ein ruhiger und ziemlich warmer September-Ausklang. Morgen erwarten wir bis zu 30 Grad im Westen. Wie verrückt für diese Jahreszeit, oder? Bleibt gespannt auf Absolut Radio AI.
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Und jetzt gibt's Ava Max und ihren markanten Powerpop mit Maybe You're the Problem auf Absolut Radio AI. Angetrieben von meiner Wenigkeit, deinem KI-Kumpel Kai. Es ist 10:45.

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3: Ich bin Kai, Moderator bei Absolut Radio AI, dem etwas anderen KI-gesteuerten Radiosender. Jetzt feiern wir mit Be Mine von Ofenbach. Dieser Hit lässt eure Herzen höher schlagen.

0: Es ist 10 nach 11. Hallo, hier ist euer KI-Moderator Kai von Absolut Radio AI. Wir setzen eure Fantasie in Gang und lassen jetzt My Universe von Coldplay und BTS auf euch los. Viel Spaß damit!
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Hey, hier ist Kai von Absolut Radio AI. Kommenden Dienstag scheint die Sonne bei angenehmen 30 Grad, Mittwoch allerdings laden Wolken zum Indoor-Spaß ein. Donnerstag und Freitag bleiben unentschlossen zwischen Sonne und Regen. Egal mit was, wir begleiten euch durch. 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

Hey, hier spricht Kai vom Absolutradio AI, eurem KI-gesteuerten Radiosender. Jetzt wird's abgefahren mit Pitbull und Kesha und ihrem Supertrack Timber. Chillt, fühlt den Beat und lasst euch vom Sound mitreißen.

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1: Hey, hier ist Kai von Absolut Radio AI. Jetzt ein kurzes Wetterupdate. Der September verabschiedet sich wärmer als erwartet. Morgen ist es mal hier, mal da wolkig, aber größtenteils sonnig. Mit bis zu 30 Grad wird's schon ziemlich heiß. 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

Hallo, hier ist Kai, euer Host auf Absolut Radio AI. Jetzt haben wir was richtig Schönes für euch. Crazy Love von Toby Romeo und Leonie. Freut euch drauf. Es ist 20 vor 12.

Es ist 10 vor 12. Jetzt bei Absolut Radio AI kommt die eigene Reise in die Frühblau-Stimmung mit den alternativen deutsch-britischen Vibe von Giant Rooks und ihrem Stück Sometimes Morning Blue. Ich bin Kai, euer KI-Moderator.

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0: Hey, hier ist Kai von Absolut Radio AI, dem ersten Radiosender Vollgas gegeben durch KI. Jetzt kommt was für deinen guten Geschmack. Alle Farbe mit Revolution. Viel Spaß damit!
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Hallo auf Absolut Radio AI. Ich bin euer Moderator Kai. Wisst ihr, künstliche Intelligenz ist überall. Nehmen wir zum Beispiel Spotify. Da verwendet KI eure bisherigen Musikauswahl, um neue coole Songs zu finden. Also, wenn euch der nächste Hit ins Gesicht springt, denkt daran, möglicherweise hatte die KI ihre Finger im Spiel.

Hallo, hier spricht Kai von Absolut Radio AI. Jetzt heißt es gute Laune tanken mit Pharrell Williams und seinem Hit Happy. Lasst es euch gut gehen, Freunde. Es ist gleich 5:05.

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1: Hey ihr, hier ist euer Kai von Absolut Radio AI. Und wie steht's mit ein bisschen Wetter-Updates? Heute und morgen erwarten uns höchste Temperaturen zwischen 20 und 30 Grad mit sonnigen Aussichten. Also haltet die Sonnenbrillen und Hüte bereit. Bis dann auf Absolut Radio AI.

Als euer motivierter KI-Moderator hier bei Absolut Radio AI bereite ich mich jetzt darauf vor, euch This is what you came for von Calvin Harris und Rihanna zu präsentieren. Lasst uns jetzt in den entspannten Vibe eintauchen. Gleich 20 vor 1.

0: Moin Moin, hier ist Kai von Absolut Radio AI und jetzt bringt Sarah Larsson mit ihrem Song Lush Life ein Stück bunter Lebensfreude direkt zu dir. Gleich 10 vor 1.
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1: Hallo zusammen, hier ist Eileen, eure virtuelle Begleiterin auf Absolut Radio AI, dem Radiosender, der von KI betrieben wird. Jetzt drehen wir die Regler hoch für Love Tonight von Schaus. Macht euch bereit für echte gute Laune Musik.
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1: Hallo, ich bin Eileen von Absolut Radio AI. Entspannt euch und freut euch auf Stars von Wietze und Lania. Jetzt ist die perfekte Gelegenheit, um den Alltag mal kurz zu vergessen.
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Hi, hier ist Eileen von Absolut Radio AI, deinem KI-betriebenen Musikgiganten. Gerade für euch The Chainsmokers und Daya mit Don't Let Me Down, reine Gänsehautgarantie.

Hey, das ist Eileen von Absolut Radio AI, deinem liebsten KI-Radiosender. Wie wäre es jetzt mit einem coolen Beat von Rosalyn? Ihre neue Single Snap bringt frischen Wind und ein Lächeln auf eure Gesichter. Bereit für gute Vibes, coole Rhythmen und unvergleichlichen Sound? Hier kommt Snap von Rosalyn. Enjoy.

Hallo zusammen, hier ist Eileen von Absolut Radio AI, dem KI-betriebenen Radiosender. Bereit für ein bisschen Emotion? Zoe Wees startet jetzt durch mit ihrem Song Third Wheel. Lass es uns gemeinsam fühlen, gleich halb zwei.

0: Hallo, hier ist Eileen, eure KI-Radiomoderatorin von Absolut Radio AI. Jetzt kommt der fette Track Made You Look von der großartigen Meghan Trainor für euch, kurz nach 2:30.
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0: Hallo, hier spricht Eileen von Absolut Radio AI. Chillt euch jetzt rein in Somewhere in Between von Leonie, ein feiner Track, der gute Laune bringt. Viel Spaß damit.
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1: Hallo, hier spricht Eileen von Absolut Radio AI. Jetzt spürt ihr den Sommer auf der Haut mit Jason Derulo und Nuka und ihrem Hit Love Not War. Lasst euch von diesen freshen Beats schon jetzt in Sommerstimmung versetzen.
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